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Es war wohl mal, jedenfalls steht das so in meinem Buch da drin, ein kleines Mädchen namens Anna Monika. Dieses schnuckelige kleine Mädel jedenfalls lebte in einem recht mittelgroßen Wald. Naja, das tut ja irgendwie immer alle in diesen Geschichten. Aber gerade dieser spezifizierte Wald liegt mitten an einer Schnellstraße, die von den kauzigen Bewohnern des Waldes geheimnisvoll Autobahn genannt wurde. Nun begabte es sich aber zu der Zeit, oder auch etwas später, aber so um diese Zeit herum, dass die alte Oma von der Anna im Supermarkt ging, um Katzenfutter zu kaufen und dann aber dabei in der Fleischabteilung auf einem Stück Rinderleber ausrutschte und sich dabei bärenmäßig auf die Fresse legte. Naja, es war mal eigentlich gar nicht so lustig. Sie brach sich dabei beide ihre Haxen. Und auch der Abteilungsleiter wurde weggekündigt von wegen Schlamperei und so. Und bald machte deswegen auch der ganze Laden pleite. Und auch die Katzen, wo er jetzt kein Futter bekam, gingen alle tot. Aber ich muss trotzdem immer lachen, wenn ich daran denke, wie das wohl ausgesehen haben muss, als sich die alte Fresselegerin da so rumkam auf. Voll auf den Schnauze.

Naja, aber weiter mit die Geschichte. Die kleine Anna musste der Oma nun mal jeden Tag Bier und Schnittchen bringen, damit die alte Schabracke nicht tot ging wie die Katzen. Und dazu musste sie immer die große Straße überqueren. Dort aber lebte ein schlauer, cleverer Wolf, der dann eines Tages die Anna anbaggerte und sägte, »Na, du kleines Kind, so ganz alleine auf der Straße drauf? Da pass aber mal auf, dass sich keiner erwischen tut, denn hier fahren andauernd große schwarze Männer und auch Holländerinnen in Lastwagen herum, um kleine Kinder wie dich einzufangen für die Mini-Playbox-Show.« »Huch, die Mini-Playbox-Show, da hatte auch sie schon mal von gehört, und ein fröstelnder Schauer der ängstlichen Furcht kräuselte sich über ihr kleines Rückelein.« »Ja, ja, so ist das«, sagte der Wolf, »aber ich kann dir wohl helfen, Dun, denn ich habe hier Dopstoff, und wenn du das nimmst, dann kannst du bald so schnell laufen, dass dich kein Lasterwagen mehr einholen kann.« Und so gab die kleine Anna ihr ganzes Geld für Dopsachen aus und wurde bald schneller als alle Hirsche, Füchse, Schnecken, Bäume und Autos des Waldes zusammen. Und so war die kleine Anna, die von da aniglich nur noch Dopkäppchen genannt wurde, nur noch am Rennen, den ganzen lieben langen Tag lang. Bis sie eines Tages auf einer Schale Bananenquark ausrutschte. Die hatte übrigens der gefeuerte Abteilungsleiter vom Anfang fallen lassen. Der arbeitete jetzt nämlich in einem Obstladen, ja. Und da legte sich halt die Anna holterdicht polter so aufs Maul drauf, dass sie mit dem bekloppten Gerenne also ein für mal Schluss machen musste, ne? Also, ja, und der Abteilungsleiter übrigens wurde auch wieder entlassen und die Oma war dann auch schon kaputt gegangen, weil die Anna ja bei der ganzen Rennerei sie völlig vergessen hatte, ne? Ja, ja. Naja, wie ich sagte, eigentlich eher eine traurige Geschichte, aber ich finde doch immer wieder lustig.

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Wie alt ist die Kunst? Auf diese Frage gibt die Forschung immer wieder neue Antworten, wenn neue Höhlenzeichnungen oder Tonfiguren entdeckt werden. Aktueller Stand: über 67.000 Jahre. Der Fluxuskünstler Robert Filliou, der hat im Jahr 1963 seine eigene Zeitrechnung für die Kunst aufgestellt. Er hat damals gesagt: Die Kunst begann, als ein Mensch einen Schwamm in einen Eimer Wasser warf, und das ist 1 Million Jahre her. Seitdem wird der Geburtstag der Kunst, der Art's Birthday, jedes Jahr gefeiert. Mit Konzerten, Performances und Ausstellungen. Seit über 20 Jahren ist auch die Ars Acoustica Gruppe der European Broadcasting Union dabei. Sie organisiert parallele Konzerte in rund 20 Städten in Europa und weltweit. Das war auch am 17. Januar 2026 so. Und Deutschlandfunk Kultur und der SWR haben sich beteiligt an diesem Fest für die Kunst mit einem Event im E-Werk in Freiburg. Dort spielte unter anderem die kanadische Musikerin und Komponistin Sarah Davachi. Sie zelebriert die Kunst mit einer Art Orgelmeditation. Auf einer Hammond-Orgel entwickelt sie ganz langsam anschwellende, sich ergänzende, sich überlagernde Klänge, und sie lädt uns ein, uns zu versenken. In die Kunst, in den Sound und ganz im Geiste des Fluxus, allgemein in das Leben. Hören Sie Double Reeds von Sarah Davachi.

Double Reeds war das von und mit Sarah Davachi an der Hammond-Orgel. Ein Mitschnitt vom Art's Birthday am 17. Januar 2026 im E-Werk in Freiburg. Produktion SWR, Deutschlandfunk Kultur, E-Werk Freiburg und CTM Festival Berlin. Der Art's Birthday, der Geburtstag der Kunst, der wurde am 17. Januar nicht nur mit Konzerten in realen Räumen gefeiert, sondern auch mit einer Performance im Netz. Das Berliner Online-Radio Cashmere Radio hatte eine Gruppe von Künstlerinnen und Künstlern zusammengetrommelt, die dezentral nur über eine Online-Plattform verbunden miteinander Klangkunst betrieben. Dafür waren die beteiligten Künstlerinnen und Künstler gebeten, einen Soundwalk aufzunehmen, einen Weg hin zu ihrem Lieblingsgeräusch mit allem, was dazugehört, mit den Schritten und den Geräuschen, die ihnen auf dem Weg begegnet sind. Diese Klänge wurden dann live im Netz zusammengespielt nach einer Spielregel, die sich Jasmine Guffon und Lukas Grundmann von Cashmere Radio ausgedacht hatten. Hören Sie einen Ausschnitt aus The Ministry of Sounding Walks.

The Ministry of Sounding Walks. Das war eine Netzwerk-Performance zum Arts Birthday 2026 von Lukas Grundmann und Jasmine Guffon. Mit Louis Cameron, Mariana Carvalho, Peter Cusack, Anne-Marie Deasy, Lucinda Dayhew, Keula Lea Enderstein, Alessandra Eramo, Lukas Grundmann, Jasmine Guffon, Paul Howard, Gloria González-Fuster, Dominika Maestrovic, Felicity Mangan, Thomas Senkerig und Marcelina Wellmer. Eine Produktion von Deutschlandfunk Kultur und Kashmir Radio 2026.

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0: Sicherlich ein eher trauriger Anlass, der uns zusammengeführt hat, aber dieser Song ist und bleibt ein Happy Song. Es ist ein Happy Song für die dunklen Tage. Ein Song über das Licht am Ende des Tunnels. Das heißt für euch, raise your arms, ladies and gentlemen. Hände hoch, dies ist ein Apfelüberfall. Auch mal was Verbotenes tun. Alright. Moment, da ist eine Klatschlücke. Da ist eine Klatschlücke. Ey, hast du gesehen? Da vorne, hier.
1: Polizei,
0: Polizei, eine Klatschlücke. Ach so, 1. Mai ist ja noch nicht. Aber egal. Ihr müsst Ketten bilden. Okay. Nächste Schwierigkeitsstufe. Mitsingen. Lars und Friede, wir machen es vor. Ich höre nichts. Also die drei Leute, vor denen wir gestern gespielt haben, waren lauter als ihr. Ist das Berlin oder was? Das muss eindeutig lauter gehen.

sieht's aus, liebe Genossen und Genossinnen. Das sind die Fakten. Ich kann euch nicht hören, Berlin. Ich kann euch immer noch nicht hören.

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0: Hallo und herzlich willkommen zum Hörspiel-Podcast. Ich bin Sarah Sarihushyarycha. Worte können trösten, aber auch wehtun. Und gerade deshalb haben sie eine so große politische Macht. Diese Kraft der Worte erkundet der Komponist und Hörspielmacher Felix Kubin in diesem Hörspiel. Er hat sich während eines Aufenthalts in Los Angeles mit der Poetry- und Spoken-Word-Szene dort beschäftigt und Interviews mit KünstlerInnen geführt. Er hat aber auch Sounds gebastelt und mischt in dem Hörspiel Flow Beyond Baroque and Words Dokumentation, Musik und literarische Performance so, dass das Stück selbst klingt wie ein Gedicht.
1: Flow Beyond Baroque and Words von Felix Kubin.
2: Should a word be a wound or a knife? Well, I don't like being wounded, so I'm going to go with knife.
3: Well, it depends on how we pose it, right? I mean, it can be both, certainly, right?
4: If you're an antagonist, well, then, you know, it's more like a knife. If you're a protagonist, it's more of a wound.
3: You know, there's always a hole in the middle of the word. But as we know, as living among holes, they can be weapons too. So.
5: A word is like a knife. It can cut something in half. It can cut things up into many small pieces so that there's a lot to go around. And a word can also cut through my heart.

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1: 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I'm not in a reminiscing mood. That's a good one, isn't it? Right. Yeah.
2: 4, 3, 2, 1.
3: Und jetzt ein bisschen Palmen-Sound.
4: Im weitverzweigten Straßengewirr von Los Angeles kann man sich leicht verlieren. Manche Straßen haben keine Bürgersteige. Man läuft zwischen hupenden Autos auf dem Asphalt. So erging es mir auf dem Weg zum berühmten Literatur- und Kunstzentrum Beyond Baroque, einem ehemaligen Rathaus in Venice. Hier trafen sich erst die Beatniks und später die Punks, um ihre Texte vorzutragen. Ich laufe an illegal parkenden Autos auf dem Seitenstreifen vorbei, in denen Menschen auf zurückgeklappten Sitzen schlafen. Die Mieten in L.A. sind so unbezahlbar geworden, dass einige in ihren Autos wohnen. Einer trägt ein zerschlissenes Skelettkostüm, das er vermutlich vor 2 Wochen bei Halloween auf der Straße gefunden hat. Ich ertrage den Autolärm und das Gehupe nicht mehr, klettere über die Absperrung und laufe den Strand entlang. Schon nach kurzer Zeit kommt ein Wachmann auf mich zu und erklärt mir, dass ich mich hier auf einem Privatgelände befinde. Ich rufe meine Freunde an, lass mich abholen und im Auto nach Venice bringen. Ohne Auto bist du hier nichts.
5: Discover Los Angeles on the road. The city is world famous for its car culture. Angelenos spend a good portion of their time driving around L.A., whether it's for work or pleasure. Many visitors enjoy exploring the 500-square-mile city in a car.
6: Venice Beach.
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1: Alles ist Farbe. Der flimmernde Horizont, das grauschimmernde Meer, die hellroten Lippen, die blau-weiße Gischt, die kalkweiße Wand, dein weißes Gesicht, die roten Augen, das holzbraune Zimmer, die sandfarbenen Steilwände, die grünschimmernden Kolibris, die weißen Suchscheinwerfer, die orange Bergbahn Angels Flight, das Lichtermeer unter den Topanga-Bergen, die Lichtflecken im Zimmer, orange, gelb und weiß, die ersten und letzten Sonnenstrahlen auf dem Körper, schimmernder Asphalt, die untergehende Sonne leuchtet brüchig durch Splitter, rhythmische Linien, hoch über dem abdriftenden Zentrum der Wüste. Gezackte Wellenformen verdunkeln sich zu Einzelgebilden, liebkost von Stille. Aufgehender Mond, hell und rund. Flugzeugspuren lösen sich auf im Licht. Weiße Kratzer entlang des liebenden blauen Körpers. Eine angegliederte Ordnung, wo, während wir uns fortbewegen, die Welt wahrhaftiger zusammengefügt ist. Ohne Sinn im Schwebezustand, in die Luft gesungen. Mehr Sprachen denn je. Und nun diese hier.
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